0: Und? Wie hast du es gefunden?
1: Ja, es war ein bisschen pausig und gesagt haben sie eigentlich nicht viel.

0: Mann, was machen wir heute Abend?
1: Bö? Keine Ahnung, Mann. Ist immer noch viel Dope?
0: Ja, ist nicht im Fall. Dann glaubst du auch noch Mischung. Hey, geht's, Mann? Hey, ist nicht irgendwo ein Konzi oder so?
1: Wer? Keine Ahnung. Hey, weißt du noch? Nein, weißt du noch?
0: Ich noch ein von dem scheiß Bong, Mann.
1: Ja, Mann. Hey, weißt du noch letztes Jahr? Da Rap Direction, oder wie hat die geheißen? So was sollte wieder mal sein, das war voll geil.
0: Ja, ist schon geil gewesen, Mann, aber die sind jetzt voll scheiße, Mann. Die sind jetzt voll MTV-mäßig. Kannst du voll nicht brauchen. Letztens einen Videoclip gesehen von denen, Mann. Ey, voll scheiße, Mann.
1: Stimmt. Voll Sellout, Mann.
0: Hat's da noch ein bisschen was, ey?
2: Ja. Und übrigens.
3: Ja.
2: Der Trainer vom FC. Der hat jetzt auch den Blaubrief bekommen.
3: Ja,
2: weil er da diesen Büblich als Zipfel gelenkt hat. Ein Weichler. Wir haben seiner Zeit noch nicht mal einen Platz gehabt zum Fußball spielen.
3: Hey, jetzt hat sich mal eine Mühe gegeben für die kleinen Bursch.
2: Mit Angas mal dahinter gegangen. Hat die wirklich gut? Angas mal dahinter gegangen. Hat die wirklich gut trainiert?
3: Wenn wir jedes Mal so ein Büro aufgetan, nur wenn der Papa wieder mal den Lümmel wieder genommen hat im Kinderzimmer.
2: Ja,
3: wären wir nie dazu gekommen.
2: Da hat es nichts gegeben. Es wird jedem Kabis ein riesiges Sturm gemacht. Der Doktor im Doktorburg. Der Doktor, der jetzt die Hose voll hat.
3: Ja, das ist eins in der Welt.
2: Wenn der ein Negerli Post ist, dann musst du dich nicht wundern, dass gerät wird im Dorf.
3: Ja, aus welchem Dschungel hat er recht her?
2: Ja, die fällt halt auf.
3: Logisch, schlimm sei es.

0: Was Blubber?
1: Wenn man sich schwätzt, Blubberen ist
2: das Script. Das Blubberen ist im Kämmerli.
3: Das Script hat sicher der Filter. Ratz. Haben wir das Feuer?
4: Ja, Mann. Du hast
1: noch ein mehr Wasser drin, oder?
4: Nein, ist gut. Ist gut. Oh nein, ich habe ein Loch in Joint gemacht. Haben wir das Feuerzeug?
1: Was sag ich? Was machen wir heute Abend? Ja, genau.
4: Nein, das sagt doch ich.
1: Nein, ich sag nachher. Ah nein, ich sag, was machen wir heute Abend? Und du sagst Demo wegen Volksbewaffnung. Ich sag, bevor wir es schon brauchen.
4: Ich sag, ich habe einen verdammten Schlitz in Joint gemacht.
1: Oh.
4: Haben wir ein Feuerzeug?
1: Ja, Mann, da kann sie in der Hand.
4: Jetzt ziehe ich ein bisschen Bon, was du bist. Oh, scheißegal, Mann.
1: Ja, Mann!
4: Ich muss auch noch mal schauen, was ich sage. Ich brauche eh zwei, drei für sich.
1: Ja, Mann.
4: Mann, das gibt einen grusigen, schlecht gestopften, kaputten Jam.
1: Das geht niemand.
4: Moment. Aber du musst noch pfff machen. Hallo, du musst während der blubbert. Hast du auch schon mal einen Bon geraucht?
1: Okay.
3: Fick dich, Mann. Hey, nein. So kann ich einfach nicht arbeiten.
1: Ja, und? Wie hast du es gefunden?
5: Ja, nicht so super.
1: Ich frage mich, was soll es sein?
5: Ja, es verhangt nochmal.
1: Ja, kannst du es rückgängig machen?
3: Bub, gib mir den Beat. Die ganze Samstag statt voll Samstagsleute ist von denen niemand. Der Faschist ist voll verdammt.
1: Yo. Sex, Soul und Schnaps.
6: Es ist der Tag vor dem 1. Mai im Jahr 05. Die Wunde ist schmerzhaft und sitzt tief. Ausgerechnet an diesem Tag, ausgerechnet unserer Stadt, geht uns das verdammte Nazi-Pack mit einer Demo auf den Sack. Das war doch super gewesen.
7: Ja, und übrigens. Mhm. Der Schachertunnel.
4: Du kannst mich rechts.
7: Ja.
1: Okay.
7: Übrigens.
4: Nicht ganz so fest.
7: Der Schachertunnel. Der Schachertunnel.
4: Ja,
7: das ist echt schön. Übrigens.
4: Also.
3: Ich sehe mit Bedauern, wie auch in unseren Strukturen, patriarchale Verhaltensweisen. Was ist das für ein beschissenes Wort? Müssen wir eigentlich so auf Intellekt machen? Kann ich nicht ein bisschen von Ficken und so? Das könnte ich viel leichter aussprechen.
8: Fuck off!
3: Was? Über so etwas redet man eigentlich nicht, wenn das Mikrofon eingeschaltet ist. Ey.
1: Ja und? Wie hast du es gefunden?
5: Ja, ich weiß nicht, hohe Pause und. Nochmal.
7: Übrigens! Das ist auch ein Tunnel!
4: Nicht am Anfang, sondern lange Pause.

0: Ey, Mann. Ey, Mann, was machen wir mit? Mann.
1: Ey, Mann, du kannst
0: Ey, Mann, du musst sagen, keine Ahnung und suchen, Mann.
2: Also wenn ich poppe, dann sehe ich nicht ins Mikrofon. Ja.
0: Es ist der Tag. Übrigens, der Schachertunnel.
1: Schalt das Mic ab und verschiebe die Diskussion auf später.
0: Gut. Übrigens. Das? Scheiße. Nochmal anfangen.
3: Ist gut. Und wie hast du es gefunden?
0: Es ist der Tag vor dem 1. Mai im Jahr 05. Die Wunde ist schmerzhaft und sitzt tief. Weil ausgerechnet an diesem Tag, ausgerechnet unserer Stadt, geht uns das. Was war das?
2: Lieber reiz doch hin, Mann. Also komm.
3: Okay, lösch schon nochmal.
2: Ja, Mann, das löschen wir.
0: Übrigens!
2: Nein, du kannst nicht schon trinken.
3: Nicht? Okay.
2: Erase the bullshit, man!
3: Ja und? Wie hast du es gefunden?
2: Ja, schon ein bisschen pausig und. Ah, das ist Bullshit, Mann!
0: Der, der 52, der aus dem Weg war. Oh,
2: ja. Ja,
0: dort ist er noch gegen die Russen gegangen.
2: Ja,
0: ja. Ja, eben. Der. Es ist der Tag vor dem 1. Mai im Jahr 05. Die Wunde ist schmerzhaft und sitzt tief, weil ausgerechnet an diesem Tag, ausgerechnet unserer Stadt, geht uns das verdammte Nazi-Pack mit einer Demo auf den Sack.
2: Ja.
4: Kannst du noch ein bisschen
2: überleiten? Ja.
3: Ja, wir sind schon fast Mund an Mund da.
2: Ja. Ja. Hey!
0: Ja, Mann!
2: Ist der Soundcheck?
0: Ja, Mann!
3: Ich habe viel zu wenig Rauchung, so.
2: Ja, Mann.
3: So.
4: Geht's, aber auch?
3: Warte
4: mal. Ja,
3: gib
4: mal was. Haben wir Ketchup?
5: Nein, nein.
4: Warte mal,
5: Mann, mein Gras ist nicht da, Mann.
0: Wow. Heute mit Sex und Zoll, nur Schnaps.
1: Also, wie ist unser Skript?
0: Ja, Mann, jetzt geht's. Er sucht.
1: Also,
0: ich suche?
1: Ja. Also du suchst für ihn.
4: Ja,
0: Frau. Ja.
4: Geben wir einfach immer ein Zeichen.
0: Ja, Mann, ich mach.
1: Du machst auch.
0: Glück ist das Röhrli.
1: Also, jetzt machen wir es mal mit ihm.
0: Nein!
1: Ich sage nachher, weißt du noch letztes Jahr?
0: Ich sag nachher, ist nicht irgendwo ein Konzi.
1: Ja,
0: und dann sagst du. Also. Und du musst eigentlich immer suchen dazwischen.
1: Also. Was sag ich? Keine Ahnung.
0: Ja. Bö oder sowas. Einfach, ich weiß auch nicht.
1: Ah, Scheiß auf Zürich. Übrigens, die Welt dreht sich um die Sonne. Weißt du, um die Sonne? Um die verdammte Sonne, Gottdammi! Übrigens, manchmal geht's, es ist Glückssache. Übrigens, Welt dreht sich um die Sonne. Ja, gib.
0: Was muss ich sagen?
1: Ey, auf Indistadt. 400 Leute wurden verhaftet.
0: Nein, Mann,
6: du hustest und so und sagst, hey,
1: nein, du kommst
6: und ist rein. Was gestanden?
1: Ah, ja.
7: In dein Mikrofon husten.
1: Mama.
7: Nein, es geht nicht.
1: Mama.
7: Nein, es überschlägt schon wieder. Schau, das können wir nicht brauchen.
1: Mit gleichzeitig anfangen. Wie habe ich je mit dir Musik machen können?
3: Und, wie hast du es gefunden?
2: What a poser.
3: Du musst doch ein bisschen mehr sagen.

0: seht euch diese Schafe an, die einfach so im Strom des Systems mitschwimmen. Guckt ihr den da an, der sieht doch eigentlich ganz nett aus mit seinem speckigen Ziegenarschleder. Aber das ist sicher einer von den Schlimmsten. Siehst du? Die, die auf den Rolltreppen stehen bleiben, die lassen sich einfach vom System tragen. Das sind die Leute, die Le Pen wählen, aber keine Rassisten sind. Das sind dieselben Leute, die Streiks veranstalten, wenn die Rolltreppe mal ausfällt. Spießerherrscher.
1: Rassist.

0: Was machen wir heute Abend?
1: Ja, ist nicht Zürich noch da, Timo? Weißt du schon, für revolutionäre Volksbewaffnung? Ja.
0: Der Scheissdreck ist doch vom reformistischen Umbruch.
1: Weißt du?
0: Weißt du nicht, wie die letzten Monate zu Bern eingefahren sind?
1: Stimmt. Ja, Mann. Gehen wir gescheiter nicht, Mann.
0: Ja, Mann.
1: Hey, gib mal die Mischung rüber.
0: Ja, ich schau mal, was auf Indie so läuft.